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Ein wunderbares Duett mit dem Matzkat und Robin Leon, der Hans im Schnogeloch. Ich kann was noch wählen und was noch brüsch und was noch nicht wählen. Bei sie hält so so eine Rolle. Tja, wenn ihr heute ein Jahr mehr habt, wählen ihr es vielleicht nicht. Aber es ist ja so. Alles Gute zum Geburtstag. So wie der Schauspieler aus Australien, der Christopher Brüss. Der ist 43. Er ist bekannt durch die Rolle vom Thor im Film oder auch von verschiedenen Marvels, Avengers und so weiter. Man hat Valérie Stroh, Elsässerer Schauspielerin im Film von René Ferré, ein Portugal, sowie der Batem in den 90er Jahren, die ist 68. Und auf dem Kalender sind nicht alle klar, aber voilà, er steht ein Name da in allen. Und da haben wir Charlotte. Nein, die hat kein Name da, sie singt uns aber das nächste Lied, eine Neuigkeit, The Way We Touch, bis jetzt, so schön am Morgen.

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1: Mit Luis Schöneshöfer. Guten Morgen. Auch weitere Tierarten könnten laut Freiburger Forschern vom neuen Rindervirus betroffen sein. Mit der ersten Lese in Staufen ist die Federweißer-Saison losgegangen. Und das Wetter: viel Sonne, ab und zu lockere Wolken, maximal 28 bis 33 Grad. Im Tierhygienischen Institut in Freiburg werden weiterhin Proben von Rindern untersucht, die von dem neuartigen Virus betroffen sind. Bislang wisse man allerdings nur sehr wenig über das Virus, sagt Michael Sunz vom Forschungsinstitut. So sei auch noch nicht klar, ob das Virus nur Rinder befalle oder auch andere Tiere davon betroffen sein könnten.
3: Bislang ist uns nur von Rindern berichtet worden. Aufgrund der Verwandtschaftsverhältnisse des Virus gehen

0: wir eigentlich davon aus, dass auch andere Wiederkäuer betroffen sein könnten, insbesondere Schafe oder Ziegen. Und ein Augenmerk richten wir auch natürlich auf Wildwiederkäuer wie Rehe.
1: Bei Rindern sorgt das Virus in der Region für Fieber, Durchfall und weniger Milch. Mehr als 100 Betriebe sind in Baden-Württemberg von dem neuen Virus betroffen. Mehr Hintergründe zu dem Thema gibt es auf swr.de Freiburg. Die Ursache für die bakterielle Verunreinigung des Trinkwassers in Teilen von Bad Krozingen im Kreis Breisgau Hochschwarzwald ist gefunden. Wie die Stadt mitteilte, ist die verunreinigte Kammer eines Trinkwasserspeichers für das Problem verantwortlich. Die Kammer wurde bereits geleert und soll nun von einer Fachfirma gereinigt werden. Außerdem wird die Leitung des Wasserspeichers geklorert. Die Menschen in Teilen des Stadtkerns sollen ihr Trinkwasser aber weiterhin abkochen, so die Stadt. Heute sollen weitere Proben zeigen, ob und wie stark das Wasser noch mit Bakterien belastet ist. In den nächsten Tagen könnte der erste südbadische Federweiße zu kaufen sein, denn gestern hat in Staufen im Breisgau die Lese begonnen. Auf dem Weingut mit dabei war Ruth Scherer.
2: Mit Schere und Eimer in der Hand zog die Familie Löffler aus Staufen in ihren Weinberg und eröffnete damit die Federweißer-Saison. Das Weingut ist das erste in Deutschland, in dem jetzt der Wein gelesen wird. Doch so früh haben auch die Mitarbeitenden des Weingut Löffler in Staufen noch nie gelesen. Wegen des Wetters sind die Trauben in diesem Jahr aber etwas kleiner als gewöhnlich. Dafür gärt der Federweiße bei der Hitze umso schneller. Und nicht nur der Federweiße ist in diesem Jahr früh dran. In etwa 2 Wochen sind dann auch andere Traubensorten reif. Ebenfalls früher als gewöhnlich.
3: Das Wetter.
1: Heute scheint oft die Sonne, ab und zu tauchen lockere Wolken auf, sonst ist der Himmel wolkenlos. Die Temperaturen steigen auf 28 Grad im Hotzenwald und bis 33 Grad im Markgräflerland. In den nächsten Tagen ist es dann verbreitet sonnig und auch wieder heißer. Aktuell sind es in Freiburg noch 18 Grad, Offenburg 19, Villingen-Schwenningen 15 und in Lörrach 21 Grad.
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Ah ja, ich will auch mitsingen. Ihr all, I just might. Bruno Mars, bis Elsos. Achtung, Mond zu, welch der Sonne Finsternis mit bis Elsos. Du brüchst nach Ips, Verslöje, Jeibs Spezials. Man redet davon kurz vor der 7, gerade vor der Nachricht auf Elsassisch, was Wort vom Do. Da haben wir Rose Laurence für Afrika zu singen.

Himmel auf mit Silbermond, bei Celsius. Der Himmel wird dunkel, Mondsofe, weil am Sonne finstern ist. Da können nach das Löwe mit speziellen Brillen. 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Schenken wir sie erst umsonst, bis es keine gibt. Also kommen Straßburg, 4 rue Joseph Massol am Radio Celsius. Wenn er da kommen, vorne am Derel, bekommen er also ihre Brille ab der 10 Hit und umsonst, wie gesagt, mit ihrem Rindol-Radiosender. Oria, soirée mondaine, des Genischkeit. Auch noch so schreiben, kommen wir ab der 10.

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1: Mit Luis Schöneshöfer, guten Morgen. Freiburger Forscher befürchten Totgeburten durch das neuartige Rindervirus. Die Stadt Emmendingen rettet Fische vor Niedrigwasser. Und das Wetter, viel Sonne, ab und zu lockere Wolken, maximal 28 bis 33 Grad. Das Tierhygienische Institut in Freiburg untersucht weiterhin, wie ein neuer Erreger bei Rindern einzuordnen ist. Das bisher unbekannte Rindervirus sorgt bei den Tieren für Fieber, Durchfall und weniger Milch. Die Forscher befürchten in den kommenden Monaten auch Totgeburten und Fehlbildungen bei Kälbern. Owusu Künzel mit den Einzelheiten.
3: Mittlerweile sind in ganz Baden-Württemberg rund 100 Betriebe von dem neuen Virus betroffen. Klar ist, das Virus wird von kleinen Mücken übertragen. Der Rindergesundheitsdienst hat verschiedene Proben bei Höfen im Schwarzwald-Baar-Kreis und im Kreis Tuttlingen genommen. Die Proben wurden nach Greifswald zum Friedrich-Löffler-Institut geschickt. Dort konnte der Erreger identifiziert werden. Erste Ergebnisse zeigen, das neue Virus ähnelt dem bereits bekannten Chamonda-Virus. Daher wird der neue Erreger als Chamonda-like-Virus bezeichnet. Bei erwachsenen Rindern verläuft die Erkrankung meist mild. Für Menschen besteht nach aktuellem Stand keine Gefahr.
1: Die Ursache für die Bakterien im Trinkwasser in Teilen von Bad Krozingen ist in der Kammer eines Trinkwasserspeichers gefunden.

0: gefunden worden. Laut der Stadt war diese verunreinigt. Die Kammer wurde bereits geleert und soll nun von einer Fachfirma gereinigt werden. Außerdem wird die Leitung des Wasserspeichers geklort. Die Menschen im Stadtkern von Bad Krozingen sollen ihr Trinkwasser aber weiterhin abkochen, so die Stadt. Heute sollen weitere Proben zeigen, ob und wie stark das Wasser noch mit Bakterien belastet ist. Wegen des anhaltenden Niedrigwassers rettet die Stadt Emmendingen aktuell Fische aus dem Brettenbach. Dafür werden die Fische abgefischt und in einen höher gelegenen Bereich des Brettenbachs umgesiedelt, wo das Wasser kälter ist. Von dort aus können sie in den Mühlbach gelangen. An der Fischrettungsaktion sind rund 25 Helfer beteiligt. Unterstützt werden sie von mehreren Angelsportvereinen aus der Region. In Staufen im Breisgau ist gestern mit der ersten Lese die Federweißer-Saison eingeläutet worden. Schon in den nächsten Tagen könnte der erste südbadische Federweißer zu kaufen sein. Wegen des Wetters sind die Trauben in diesem Jahr etwas kleiner als gewöhnlich. Dafür gärt der Federweißer bei der Hitze umso schneller.
1: Das Wetter.
0: Heute oft mit Sonne, ab und zu tauchen lockere Wolken auf, sonst ist der Himmel wolkenlos bei maximal 28 Grad im Hotzenwald und bis 33 Grad im Markgräflerland. In den nächsten Tagen scheint auch weiterhin meist die Sonne, dabei ist es wieder etwas heißer. Aktuell sind es in Freiburg 19 Grad, in Offenburg 18, Villingen-Schwenningen 15 Grad und Waldshutingen 17.
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1: Escro mit der Marine Neigkeit ist Elsos ein Lied, wie sie selber geschrieben hat, aus dem Album Cœur maladroit. Marine, wie ihr kennt, dank Star Academy die Sendung, wie sie gewonnen hat, vor 2 Jahren schon. Der Stefan Bernd, ja, erhält uns heute vom Sonnenkini, der Louis XIV. Wie er am 3. Mai 1715 Sonnenfinsternis gesehen hat, so wie wir am Mond oben, das erwähnen wir in ein paar Minuten. Bleiben mit uns!

0: Aber drei Männer noch, also wieder kommt die Mail, so 12 Jahre schon, wo sie kein Konzert gehen hat bei uns, Andrea Berger. Träume wie wir. Alle mal träumen wieder, alle miteinander. Und von das gehen wir auf Winzen. Dann durchschieb's los am Ullensburger Schluss. Zitter gehst bis am 23. August. Und es träumt auch, es heißt Rêve de Château. Da sind jeden Tag so kleine Theaterstücke, wie gespielt waren. Viele Sachen für die ganze Familie unterstützen. Und so Animationen für die Kinder. Und ein ganzes Programm zu entdecken auf château-ullensburg.com. Ich träume nicht, hier steht Céline Dion mit Bonjour, Pardon, Merci, Einigkeit.
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2: Mit Luis Schöneshöfer. Guten Morgen. Auffahrten auf die A5 bei Freiburg sind bald für längere Zeit gesperrt. Sonnenfinsternisschutzbrillen im Freiburger Planetarium sind ausverkauft. Und das Wetter, viel Sonne, ab und zu lockere Wolken, maximal 28 bis 33 Grad. In Freiburg müssen sich Autofahrerinnen und Autofahrer in den nächsten Monaten auf Verkehrsbehinderungen auf der A5 zwischen Freiburg-Mitte und Freiburg-Süd einstellen. Die vorbereitenden Arbeiten starten bereits heute. Samantha Happ.
3: Die Auffahrten auf die Autobahn in Richtung Karlsruhe und in Richtung Basel müssen für längere Zeit gesperrt werden. Grund sind Sanierungsarbeiten an einer Brücke an der Anschlussstelle Süd zwischen Freiburg-Mitte und Bad Krozing, so die Autobahn GmbH Südwest. Der Verkehr wird in dieser Zeit über Schallstadt und Scherzingen und in entgegengesetzte Richtung über Freiburg-Mitte umgeleitet. Die Abfahrten von der A5 an der Anschlussstelle sind aber weiterhin möglich. Alle 4 Fahrstreifen bleiben befahrbar. Der Verkehr auf der B31 muss während der Arbeiten am Brückengeländer auf eine Spur begrenzt werden. Die Arbeiten sollen bis Ende des Jahres dauern.
2: Forscher des Tierhygienischen Instituts in Freiburg befürchten, dass durch das neuartige Rindervirus es in den kommenden Monaten zu Totgeburten oder Fehlbildungen bei Kälbern kommen könnte. Bei erwachsenen Rindern verläuft die Erkrankung meist mild. Das bisher unbekannte Rindervirus wird durch Mücken übertragen und sorgt bei den Tieren für Fieber, Durchfall und weniger Milch. Ergebnisse des Friedrich-Löffler-Instituts zeigen, es ähnelt dem bereits bekannten Chamonda-Virus. Für Menschen besteht nach aktuellem Stand keine Gefahr. Auch in Südbaden haben sich viele Menschen auf die Sonnenfinsternis morgen vorbereitet und mit speziellen Schutzbrillen eingedeckt. Diese werden aber inzwischen knapp. Bei vielen Optikern und auch im Planetarium Freiburg sind sie bereits ausverkauft.

0: Risiko rein. Was für Alternativen gibt es denn?
1: Keine Sorge, wer bei den Schutzbrillen bislang leer ausgegangen ist, der muss die Sonnenfinsternis nicht verpassen. So empfiehlt das Bundesamt für Strahlenschutz zum Beispiel eine sogenannte Lochkamera, die man mit einfachen Mitteln selbst bauen kann. Wie das geht, zeigt das Bundesamt mit einer Videoanleitung im Internet. Wer ungeschützt in die Sonne schaut, der riskiert dauerhafte Schäden an der Netzhaut seiner Augen. Davor warnen auch Augenärzte des Universitätsklinikums Freiburg. Am Mittwochabend schiebt sich der Mond vor die Sonne und verdeckt sie in Südbaden zeitweise zu 90%. Zurück bleibt nur eine schmale Sonnensichel, in die man ohne Brille auf keinen Fall direkt hineinsehen sollte.
2: Das Wetter.
0: Heute oft mit Sonne und lockeren Wolken bei 28 bis 33 Grad und auch in den nächsten Tagen verbreitet strahlender Sonnenschein und wieder heiß. Aktuell sind es in Freiburg noch 20 Grad.
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Toi et moi, mit dem Guillaume Grandby, si elle sauce, allez miteinander, kommen alle an Mummelsee im Deutschland, von der Summe Finsternis zu sehen, 20 Meter hoch, in der Natur mit freier Himmel, denn ja, sind viele Orte, wie es organisieren, aber sie sind horrible komplett, und du brauchst du nicht reservieren am Mummelsee, wenn es noch Platz gibt, wenn er auch noch kommt, das ist etwas anderes. Vergesst aber ihre spezielle Brille nicht, so wie die, wie wir euch schenken, heute morgen noch ab der 10 vorne am Radio, 4 Joseph Massol in Strasbourg, und ich bin speziell sind die vier. Da steht der ganze Norm drauf, die haben noch auf ihre App easy. So wie wir euch schenken, die sind sowieso gemacht, die vier, keine Angst. Laurent Voulzy und Véronique Jameau, die sind da mit Désir.

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Je pense à vous, de Pierre de Mar, unsere Belgier-Wiesch-Mortzing, hat eine ganze Sommer mit Isi Elsass. Ihr habt vielleicht am Freitag das Video gesehen vom Rundum mit unserer Kollegen am Musée vom Hanoyer Land, der Pierre mit seinem schönen roten Gilet, Elsasser Gilet. Aber er redet von dieser Ausstellung über die Rochte, wie du momentan sind im Musée vom Hanoyer Land. Das erwähnt er uns am Halver. Da haben wir den Oswald Sattler in die Berge, ganz oben, verschiedene Sommerfinsternisse sehen wir uns oben vielleicht.

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1: Michael Feischgarn bei Isi Elsos. Ja, alle, da haben wir für euch drei Informationen, wie wir mit euch teilen. Drei Plus-Infos sind praktisch lokal und sonst uns sympathisch. Möchten nicht die Gipfel von der Vogese oder vom Schwarzwaldzahn ohne ihre Kanne ein verloren? Ja, manchmal ist es besser, als sich auf der Weizen, Marunde oder in den Wohnungen zu stehen. Es gibt zahlreiche Webcams, wie geografisch und auf dem Internet überall verteilt sind. Und um eine grosse Homepage zu finden, wie sie alle zentralisiert, habe ich bis jetzt nichts Besseres gefunden als die Homepage windy.com, windy.com, wie in 80 die Wind- und Wettertiefe von der ganzen Welt aufzeichnet. Ich sende darauf alles, was auf der Welt herumblust, aber im Menü gibt es dort eine Webcam-Option. Klicken Sie mal drauf und ihr werdet viel Miniaturansichten von Landschaften im Elsass sehen, aber auch im Badischen, in der Vogese und im Schwarzwald. Es gibt Skigebiete wie La Bresse, der Champ du Feu, aber auch der Feldberg, gell? Klicken Sie mal auf dem Site windy.com, für sie alle zu finden und schauen, ob es tatsächlich hier oben windy ist. Widerste Podcast für im Sommer. Horisch auf Elsassisch, écoute. Und es ist ein Podcast von der Sonja, wie produziert ist, lokal bei uns. Du, der Podcast, wie schon zwei Staffeln umfasst, lade ich in ihre Ohren zu spitzen und ich in ihre Fantasiewelt, nicht mitzunehmen, wie von elsassischen Märchen und Legenden inspiriert ist. Das zweisprachige Podcast auf Elsassisch und auf Französisch, ja, beide Sprachen sind da drinnen, ist für unsere junge Elsasser geeignet und es ist momentan in einer limitierten Edition veröffentlicht worden. Eine CD mit 4 Episoden vom Podcast und alle unveröffentlichten Originalliedle dazu, wie für den CD neu gemischt und veröffentlicht worden sind. Es ist ein schönes Geschenk, gell, für den Sommer, für unsere junge. Und noch klicken auf die Homepage Sonja mit einem Y, soniapodcast.com. Ja, ja, mit einem Y für Sonja, so ist es geschrieben. Und wieder ist eine Ausstellung in Buswiller, Buxwiller, kann den Stoffslaven von der Elsasser nachzeichnen? Wie ist dann die schwarze Schlupfgabe von der Elsasser entstanden am Anfang? Das Musée du Pays du Hainaut vom Hanauer Land lade ich in die Ausstellung Costumes et Images d'Alsace, se vêtir en Pays du Hainaut zu besuchen. Kostüme und Bilder aus dem Elsass sich im Hanauer Land anzeigen. Die grosse Ausstellung über regionale Trachten ist das Ergebnis von einer umfangreichen Sammlung, wie im Jahr 2022 angefangen worden ist und 20.000 Stickle umfasst. Darunter 3.000 Textilienstickle. Alles, was im Landl als Kleidungsstick getragen worden ist, die Entwicklung und ihre formale Besonderheit, alles waren ihre der Raum sonst die Ausstellung, mit die, wie sie getragen haben und wie sie es getragen haben, die Vielfalt vom Stoffstickereien und andere Techniken entdecken. Die künstlerische, historische oder auch folkloristische Wiederaneignung ermöglicht der Richtung, die Langlebigkeit und die Inspirationsquelle von dieser lokalen Textilgeschichte zu erfassen. Es ist zu sehen im Musée du Pays du Hainaut bis am 25. Oktober. Und alles bekommen wir bei uns gesagt, egal in welchem Gebiet. Wir machen immer mit den 3+, 3 wichtige Informationen vom Dorf, für alles zu wissen, was läuft im Landl.

Der Alex Warren, Ordinary, ja, ich hab's normal, so wie was wir schenken jede Woche. Die Brille du heute Morgen für das Sommerfinsternis bis am Mittag, umsonst an unserem Radio, du kommen noch Catherine Joseph Massol. 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Morgen mit Thomas Sassi.

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1: Si Bakim Ressich von Ihnen, Obla, de Patrick Fiori und de Marc Lavoine, occupé, Neigkeit ist hier, so smart, Bakim Ressich von Ich, ja, mir helfe ich. Mit dem Piernus und Sini, Astus von der Mama, mit zum Beispiel Grumbeeren, wie wir noch nicht gegessen haben oder wie wir nicht mehr essen, aber du kannst noch etwas anderes draus machen für den Garten. Der Pierre sieht dich mit davon in ein paar Minuten. Bleib du.

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1: Haben wir ein Problem? Mir hat die Lesung auf der Liste, ich muss immer meine Mama freuen. Und ja, sie kommt alle da für einen Rutsch zu gehen. Du siehst wieder, die schöne Dame verbringt mit Zitrüsen. Aber na hopp, wir sehen euch die Arbeit, wie man ein bisschen zu lang vor sich hergeschoben hat. Zum Beispiel, wenn ihr in Ferien seid, gell? Und du, wie ihr heimgekommen seid, da habt ihr es gesehen. Das Moos zwischen den Pflastersteinen, das Unkraut, die Wildkrieger neben dem Weih. Eine richtige Qual. Für den Bugel, für die Knie. Und reden wir gar nicht von dem chemischen Gift in den Flaschen hier. Wie viel mehr kostet. Nachher wächst nichts mehr. Es ist ein echter Adila vom Grenen. Danach wächst gar nichts mehr. Gehen Unkraut und Moos macht die Mama einen Grumbeeren-Salat. Nein, es geht ihr gut. Keine Sorge, gell? Sobald die Grumbeeren gekocht sind, macht sie das Kochwasser nass. Sie bewacht es auf. Na hopp, na, nicht so lang, gell? Warum denn? Weil das Grumbeeren-Kochwasser ein doppeltes Geheimnis versteckelt. Die Hitze und die Stärke. Mir spritzt, ohne sich zu verbrennen, gell? Das noch dampfende, kochende, heiße Kochwasser direkt auf die Platte oder auf die Pflastersteine. Die Hitze vernichtet die Pflanze, das Unkraut auf die Stelle, bis an der Wurzel. Aber es ist die Grumbeerenstärke, der Amidon, wie die eigentliche Grundarbeit leistet. Beim Trickeln verstopft und erstickt die Poren vom hochgnäckigen Unkräuter und verlangsamt so das Nachwachsen für eine lange Weile. Es ist wieder etwas Radikales, es kostet nichts. Die Grumbeeren hat er sowieso gekocht und es respektiert auch die Natur. Und es ist zwei verreckte Mugen nur mit einem Touch. Wir verwöhnt die ganze Familie mit den Grumbeeren und putzt den Hof mit den Rasteln. Die Mama ist ganz narrisch mit dem Motto von Antoine Lavoisier: Nichts geht verloren, alles verwandelt sich. Rien se perd, tout se transforme. Also, merci, Mama. Und wir können wieder das Rutschle jeden Tag für euch umsonst. Das ist auf unserer Homepage. Ihr braucht nur easy.fr Elsass tippen und schon haben wir uns gefunden.

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Eh ben voilà, jetzt haben wir das Lied wieder im Kopf, Les Oies Sauvages, der Jan Müller. Wenn wir im Sonntag der Uhren im Kopf haben, können wir zum Beispiel auf Festival au Gré du Jazz gehen in Lietzelstein bis am 16. August. Und in Duwe am 6. ist der Walid Ben Selim, wie ein wunderbares Konzert wird gehen. Es wird gedichtelt, es wird gesungen, wunderbare Stimmen und Instrument und das alles für ein wunderbarer Ofen verbringen. Am 6. hier Duwe in Lietzelstein. Auf ein Wetter zu singen, ist jetzt auf Elsässisch nicht, aber auf Italienisch.

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1: Le petit pêcheur, Manon Lisa, Médiciel, Sostana Sommar, Thiamasin Sichtit, Elefte Eugst, Hitzin Oli Claire, auf dem Kalender, Schöner Namestor, Asin Orandri, Informationen zu Entdecken, mit der Zeitung Rheinblick zum Beispiel, mit dem Julian Steinhauser, er ist unser Gast, am Holver, bleiben du. Zuerst kommt zum Beispiel der Florent Panier mit seinem Bärtel.

0: Marcel Zischti und Marlene, gern sind du miteinander wie von beiden Seiten vom Rhein-Schnabel. Das ist die Zitrung Rheinblick mit dem Julien Steinhauser. Bonjour Julien.
1: Bonjour Jonathan, que t'aimes bien là.
0: Ich glaube, Schnabel ist das Wort, denn wir reden von der Regionalsprache, gell?
1: Gerade. Wir haben fast ein Spezialausgabe nur über das Thema Regionalsprache. Besser gesagt, wir reden Alemannisch. Alemannisch, und das reden wir mit dem Johann Peter Ebel. Der Johann Peter Ebel war ein Dichter, der jetzt vor 200 Jahren gestorben ist. Und dann haben wir eine ganze Serie gemacht. Da kommt der erste Episode raus. Und das hat unser Kollege Jean-Christophe Meyer geschrieben. Der ist, also für ihn ist das da eine Leidenschaft. Der Jean-Christophe hat selber Dichter, dann auch mit dem Johann Peter Ebel. Das ist ein richtiger Spezialist. Und mit dem Jean-Christophe erfahren macht man alles über den Mann, über den Johann Peter Ebel. Er ist zum Beispiel im Jahr 1780 geboren in Wiesenthal, das ist ganz im Südbad, ist nicht weit von Basel. Und er war einer der Ersten, der gespürt hat, dass einmal unsere Sprache, unsere alemannische Sprache einmal in Gefahr wird sehen. Und er hat zum Beispiel ein ganzes Recueil von alemannischen Gedichten geschrieben. Und das geht man einmal als Elsass, geht man das ganz gut lesen. Aber wie gesagt, wir haben hier ein ganzes Dossier, der erste Episode kommt erst in den USA und er noch alles über den Mann.
0: Und dann haben wir noch verschiedene Konzerte diesen Sommer und mit einem, jo, wie wir gut kennen, der Mats Katz.
1: Ja, wir bleiben ein bisschen im Thema, aber ein bisschen mehr aktuell. Im September, am 18. Genau, in Straßburg, in der Kirche St. Guillaume, geht es Kanta. Was ist das Kanta? Das sind Künstler, die in Regionalspruch singen. Es gibt Basken, Kurs, Bretonen und Martinique auch noch. Und Rammel ist dabei. Und das ist unser Kamerad, der Mats Katz. Das ganze Programm von dem Konzert vorne im Rheinblick.
0: Und noch wollen wir ein bisschen baden gehen miteinander. Aber es ist ein bisschen kompliziert.
1: Zuerst Wasser finden. Und das Wasser ist verschwunden in Fribourg, in der Bucht Reisam. Und das ist alles wegen der Trockenheit. Man hat im Rheinblick ganz komische Fotos gesehen von der Bucht in Fribourg. Und sonst wieder zum Schluss haben wir noch eine ganz konkrete Nachricht für alle Elsasser, die sogar gerade gehen gebaden in Rimini oder in Italien. Achtung, wenn du dort anfahren, im August ist der Gotthardtunnel für 12 Mal in der Nacht gesperrt. Im August alle gewissen Datum erfahren im Rhein.
0: Aber das ist praktisch. Merci vielmals, Julien. Der Rest lassen wir euch entdecken mit der Zeitung zu lesen auf dna.fr oder l'Alsace. So wie jeder Zischtig und aus das Wasser wieder kommt im Dreisalm. Da wollen wir vielleicht ein bisschen singen, Julien, aus es wieder reiten.
1: Ja, vielleicht, ja, aber ich glaube nicht, dass es langt.
0: Wir probieren es. Alle bis am nächsten Zischtig wieder, wie ich Elsass. Schönen Tag.
1: Merci, schönen Tag.

0: Ma begrüße alle Hélène, wie uns Zürich auf der App ist hier mit der Cousine. Ich sind völlig am Essen und sich geschmecken. Und ja, essen noch gern Schnacken. Oh lala, Schnacken mit Schneckenbutter und ein bisschen frisches Brot. Nicht dunkel, die Butter essen so, oh lala, ein Genuss. Und am Sonntag können wir das in Händchen erleben, am 11. an der Schneckensucht von der Julie. Sie macht diese Vierung und zeigt ist ihre Arbeit. Wissen das alles aufzählt? Ja, es ist eine Arbeit. Und es ist nicht einfach momentan. Mit dem druckenden Wetter haben Schnecken auch viel Probleme. Denn sie brüchen Wasser und sie verstecken sie ein bisschen überall. Sie zeigt ist das, also reservieren noch schnell das Minamore auf dem Site lebeaujardin.alsace. Ist 10 Euro für die Erwachsenen und 5 für die Kinder. Und am Ende können wir ein paar versuchen. Und das ist ja so gut und wir unterstützen unsere lokalen Produzenten. Da haben wir den Florian Bunke mit Konfetti-Regen. Zwei Streitips.
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wenn du auch mal wieder down bist und alles aussichtslos ist, ja, dann steh ich hier oben und lass Konfetti auf.

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En y est de bringer Marie André Geschichte, die singt schon lang une autre histoire de Gérard Blanc, wie ist sie also? Sind er schon einmal in Interswiller gewesen? Nein, Interswiller bei Epfig. Aber du kennen er eben entdecken, wenn er es nicht kennen, der Frühmess. Was ist denn das? Ist das ein Käse, ein Chöre, eben anders? Aber du nehmen wir es mit am Holver. Richtig los, alle mal schenke ich ihn. Noch Batumai, niemand ist wie du und noch andere paar Liedler.

0: 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Bonjour Bruno.
1: Bonjour.
0: Bruno, du sind wir in Iterswiller im schönen Rabland. Was mache ich denn dort schon einmal?
1: Ich bin Winzer. Jetzt 5 Jahre. Ich bin 20 Jahre alt. Ich arbeite mit meinen Eltern auf dem Familienbetrieb. Seit 5 Jahre jetzt haben wir Wienfest. Wir sind eine junge Generation, zwischen 20 und 30 Jahre alt. Wir verstehen uns gut. Und wir haben decidiert, das zu proposieren, ja, zu der 5 Jahre für das Dorf, als man das Dorf besser kennt, aber als man den Terroir, den Frühmess, en Avocat machen.
0: Und da werden wir zwei schöne Ofen verbringen. Es hat alles mehr Erfolg, alles mehr Leute kommen. Und wie das entdecken, wie es vielleicht nicht kennen. Also, was ist da vom Programm von diesen zwei Ofen?
1: Das ist dann nur am Freitag und am Samstag Ofen. Da kann man natürlich gute Wein trinken, Frühmess, aber auch andere, ja. Pinot Gris, Pinot Noir, Crémant, ja, Cocktail und ein bisschen Bier. Und dann kann man essen, Wurstplatte, Flammenkörner. Und dann gibt es natürlich Musik, ein DJ am Freitag. Und am Samstag gibt es ein Orchesterfest und dann ein DJ.
0: Und wenn wir uns den Frühmess ein bisschen vorstellen sollten, wie sieht er aus, der Wein?
1: Na, der Frühmess ist, wir pflanzen am meisten Riesling drauf. Das heißt, es ist dann nur Riesling Frühmess. Und der Riesling ist dann nur trockener Wein. Es ist sehr fein, es wächst auf einem Gräros Boden. Das heißt, es ist sehr mineralisch. Es ist richtig Gastronomie-Wein.
0: Aber dann werden wir mit Maus und Ziel endlich kennen. Und ein ganzes Programm sowieso zu finden auf nuit-du-frühmess.iterswiller.com. Und da können wir alle kommen. Muss man da reservieren oder kann man so kommen?
1: Ja, es ist frei. Alle können kommen, alle Leute. Es gibt Platz für alle. Zwischen 32 und 33 haben wir schon Leute gehabt. Auf 2 Uhr. So, ja, es gibt Platz, alle können kommen, es ist ein schöner Kader. Iterswiller recherchiert beim Gedorf. Mittler zwischen Abwieg und Bach.
0: Schön beleuchtet am Ofen mit wunderbaren Farben. Wir haben ein paar Fotos auf Internet. Es ist richtig festlich, wie man so ganz sagen. Und das werden wir dir dann kennen. Und tiens, Bruno, momentan es ist nicht einfach vertrauen, glaube ich, mit dieser Hitze.
1: Ja, das ist nicht einfach. Wir jetzt zwischen dem machen wir jetzt ein Fest und das ist.
0: Voilà, lohnt die Sorge zwei da weg und wir werden sehen. Hoffentlich gibt es da ein paar Tröpfel. Tja, für die Herbstzeit suchen wir noch Leute bei euch da?
1: Ja, wir suchen noch Leute. Ja, wir haben Herbstzeit nicht vorhanden und wir sind ein paar, die noch die Herbstzeit hören. Und wenn wir jemanden kennen und wenn jemanden kommen will, also, kein Problem.
0: Aber voilà, kontaktiere die Winzer von Iterswiller und komme schon einmal an den Frühmessnächten, wie du organisiert sind, am Wochenende. Merci vielmals, Bruno. Ja. Wir wünschen das Beste in deinen ganzen jungen Winzer. Bravo, dass wir zusammen arbeiten, für uns das mal entdecken. Und einen schönen Sommer noch mit Isi Elsass. Bis bald.
1: Merci à vous. Bis bald.

Alte Stitches Lidl vom Serge Rieger bei uns hier, also, wie so schön sieht. Auf Elsass ist so wie jeder da. 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Und da können auch das Löwe in der Vogese, ganz oben am Champ du Feu, da ist die Société Astronomique vom Elsass, zackbar, wie du ab der 10. zum Morgen, da morgen ist organisiert mit Ausstellungen, Konferenzen und verschiedenen so Ateliers für die Kinder, für so an den Sternen und Mond und das alles morgen interessieren. Aber es ist morgen und am Oven können wir dicht bleiben, für die Sonnenfinsternis zu lösen, am Champ du Feu. Es sind noch andere Orte, wie so organisieren. Und die finden wir auf der App in sich.

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0: noch geht.
1: So Tiria, einfach nur ein Mädchen, der sieht aus einer Schirrwäsche, Schunschoffe oder gemütlich auf dem Konobär Rotzerle morgen mit der Ohren auf trotzdem. Bleiben du dann in 15 Minuten Eri Norisch, der honoriert von der Richtung mit nur elsässischen Liedler an. Brigitte Krenner, Stefan Jost, Erik Köfling, der Didi Flick und auch andere. Ein wunderbarer Moment werden wir wieder verbringen mit uns. Ja, mein gerade Kaffee richtet, morgen ist morgen mehr. Da haben wir den Roland Kaiser mit Affäre von Wittersinger.

Aber voilà, du siehst, mittels im Dorf, am Glänzfestel, mit Sürkrut im Häfele, mit dem Gruppe Est. Du dazu schenken wir erst noch mit dem Pierre Nustré praktische Informationen. So wie jeden Tag. Und da wird er uns von der Webcam, von der Windy reden. Das machen wir am Halver. Und alle Chroniken, wie der bei uns, haben wir auch mit Podcast auf der App ICI, für die wir es auch noch einmal horischen wollen. Da kommt gleich das kleine Lidl, auf der Stefan Just mit dem kleinen Lidl.

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1: Michael Feischgarn bei Ici Elsos. Ja, alle, da haben wir für euch drei Informationen, wie wir mit euch teilen. Drei Plus-Infos sind praktisch lokal und sonst uns sympathisch. Möchtet ihr nicht die Gipfel von der Vogesen oder vom Schwarzwaldzahn ohne ihre Kanapé zu verlassen? Ja, manchmal ist es besser, als sich auf der Weizenmarron und der Owe in den Wohnungen zu stehen. Es gibt zahlreiche Webcams, wie geografisch und auf dem Internet überall verteilt sind. Und um eine grosse Homepage zu finden, wie sie alle zentralisiert, habe ich bis jetzt nichts Besseres gefunden als die Homepage windy.com. windy.com. Wie in 80 die Wind- und Wettertiefe von der ganzen Welt aufzeichnet. Ich sende darauf alles, was auf der Welt herumblust. Aber im Menü gibt es dort eine Webcam-Option. Klicken Sie mal drauf. Und ihr werdet viel Miniaturansichten von Landschaften im Elsass sehen, aber auch im Badischen, in der Vogesen und im Schwarzwald. Es gibt Skigebäder wie La Bresse, der Champ du Feu, aber auch in der Feldberg. Klicken Sie mal auf dem Site windy.com für sie alle zu finden und schauen, ob es tatsächlich hier oben windy ist. Weiterster Podcast für im Sommer, Horisch auf Elsassisch, Ecoute. Und es ist ein Podcast von der Sonja, wie produziert ist, lokal bei uns. Do, der Podcast, wie schon zwei Staffeln umfasst, lade ich in ihre Ohren zu spitzen und ich in ihre Fantasiewald nicht mitzunehmen, wie von elsassischen Märchen und Legenden inspiriert ist. Dein zweisprachige Podcast auf Elsassisch und auf Französisch, ja, beide Sprachen sind da drin, ist für unsere junge Elsasser geeignet und es ist momentan in einer limitierten Edition veröffentlicht worden. Eine SCD mit 4 Episoden vom Podcast und alle unveröffentlichten Originalliedle dazu, wie für die CD, neu gemischt und veröffentlicht worden sind. Es ist ein schönes Geschenk, gell, für den Sommer, für unsere junge. Und noch klicken auf die Homepage Sonja mit einem Y, soniapodcast.com. Ja, ja, mit einem Y für Sonja, so ist es geschrieben. Und wieder ist die Ausstellung in Buswiller, Buxwiller, kann den Stoffslaven von der Elsasser nachzeichnen? Wie ist denn die schwarze Schlupfgabe von der Elsasser entstanden am Anfang? Das Musée du Pays du Hainaut vom Hanauer Land lade ich in die Ausstellung Costumes et Images d'Alsace, se vêtir en Pays du Hainaut zu besuchen. Kostüme und Bilder aus dem Elsass sich im Hanauer Land anzeigen. Die grosse Ausstellung über regionale Trachten ist das Ergebnis von einer umfangreichen Sammlung, wie im Jahr 2022 angefangen worden ist und 20'000 Stickle umfasst. Darunter 3'000 Textilienstickle. Alles, was im Ländl als Kleidungsstick getragen worden ist, die Entwicklung und ihre formale Besonderheit, alles waren ihr in der Raum sonst die Ausstellung mit die, wie es getragen haben und wie sie es getragen haben, die Vielfalt vom Stoffstickereien und andere Techniken entdecken. Die künstlerische, historische oder auch folkloristische Wiederaneignung ermöglicht der Richtung, die Langlebigkeit und die Inspirationsquelle von dieser lokalen Textilgeschichte zu erfassen. Es ist das Sein im Musée du Pays du Hainaut bis am

25. Oktober. Und alles bekommen ihr bei uns gesagt, egal in welchem Gebiet. Wir machen immer mit den 3 plus 3 wichtigen Informationen vom Dörf, alles zu wissen, was läuft im Land.

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nordischer Himmel, wie es so schön singt. Der Gerd Birsnach bei ICL Sos. Tja, wenn ihr gerne Liedle habt, so wie der Schnabelger, der gesehen ist bei uns. Aber auch vielleicht Bluesmusik, das haben wir gerne im Elsass. Und das genießen wir den ganzen Sommer in Strasbourg, zum Beispiel hier oben am 8. Place Benjamin Six und morgens oben Place des Tripiers mit dem Bluesband, die Woche alle Veranstaltungen auf Elsassisch in Strasbourg auf dem Site et.strasbourg.eu. Und die Liedle genießen wir auch bei uns, so wie der Elsau Kaffee Blues mit dem Dedeflick-Glisch.

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So wie ihr, wie fansin, von der Daniel Krivner-Werner, unsere Spruchforscher, wie uns jeder da ein Wort auf Elsässisch erwähnt und seine Zukunft, da wird zu uns vom Wort schön reden. Das macht sie in ein paar Minuten auf ihrem schönen Sender, ici elle sauce. Und für schön wieder zu machen, haben wir Millionen Lichter mit der Christina Stürmer.

0: Adjektiv skauni zurück. Sennert schon altes germanisches Adjektiv. Wir sagen zum Beispiel, das Wetter ist schön, le temps est beau. Das sagt man er oder sie, das Kind oder die Frau oder der Mann. Mal schön, weil il ou elle dessine bien. Und das sagt man auch den Kindern, zum Beispiel in der Schule, bleibe schön, brav, reste bien sage. Sehen wir, was man alles kann, also sagen mit dem Adjektiv oder Adverb schön. Und das sagt man im ganzen Elsass.
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Soleil, Sonne mit der Jennifer, wie morgen verstiegelt wird sie nicht Jennifer, aber Sonne mit der Sonne für den Sternis, wie wir alle Leute wären mit der speziellen Brille, wie wir es geschenkt haben. Und es wird manchmal im Süden oder im Osten ganz verstiegelt sind, total. Im Elsass so 90% ungefähr. Es langt, man sieht es, man war es doch mitbekommen, gell? In Havenau wird es zum Beispiel zu sein, 87,9% am Viertel nach 8. Sargemin 88,2%. Oder noch am Kulmer 89%. Oder in Straßburg 89,8%. Voilà, man wäre es unfair, ungefähr so 90% zu sein. Zu einer Woche ein bisschen 10% nicht versteckelt sind wohnen im Elsass, als man nicht ganz im Dunkeln hocken. Ja, ich hab's auch nicht gern. Aber bricht ja trotzdem Taschenlampe, man weiß nie, gell? Da kann ich nichts passieren mit Isi Elsass. Im Dunkel der Nacht. Das ist aber mit der Daniela Alfini, du, das geht.

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Drin war das Nachtschwärmer Polka mit Isiel. So gute Stimmung haben wir hier, damit da mit der ist. Auala, du geht's uns gut. Tja, Mama hat da getanzt. Ah, sie will uns jetzt gute Rotschlägen durch den Pierre. Mit Grumbeeren können wir etwas draus machen für den Garten. Also, man kann so Unkraut haben. Der Pierre sagt, ist alles da drüber am Halver. Bleibe du, da haben wir den Max Giesinger 80 Millionen.

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1: Haben wir ein Problem? Wir haben die Lesung. Auf der Liste muss ich immer meine Mama mal freuen. Und ja, sie kommt alle da für einen Rutschel zu gehen. Du siehst wieder, die schöne Dame verbringt mit Zitrüsen. Aber na hopp, wir sehen euch die Arbeit, wie man ein bisschen zu lang vor sich hergeschoben hat. Zum Beispiel, wenn ihr in Ferien seid, gell? Und du, wie ihr heimgekommen seid, da habt ihr es gesehen. Das Moos zwischen den Pflastersteinen, das Unkraut, die Wildkräuter neben dem Weih. Eine richtige Qual. Für den Bugel, für die Knie. Und reden wir gar nicht von dem chemischen Gift in den Flaschen hier. Wie viel mehr kostet. Nachher wächst nichts mehr. Es ist ein echter Adila vom Grenen. Danach wächst gar nichts mehr. Gehen Unkraut und Moos macht die Mama einen Grumbeeren-Salat. Nein, es geht ihr gut. Keine Sorge, gell? Sobald die Grumbeeren gekocht sind, macht sie das Kochwasser nass. Sie bewacht es auf. Na hopp, auch nicht so lang, gell? Warum denn? Weil das Grumbeeren-Kochwasser ein doppeltes Geheimnis versteckelt. Die Hitze und die Stärke. Mir spritzt, ohne sich zu verbrennen, gell? Das noch dampfende, kochende, heiße Kochwasser direkt auf die Platte oder auf die Pflastersteine. Die Hitze vernichtet die Pflanze, das Unkraut auf die Stelle, bis an der Wurzel. Aber es ist die Grumbeerenstärke, der Amidon, wie die eigentliche Grundarbeit leistet. Beim Trickeln verstopft und erstickt die Poren vom hochgnäckigen Unkräuter und verlangsamt so das Nachwachsen für eine lange Weile. Es ist wieder etwas Radikales. Es kostet nichts. Die Grumbeeren hat er sowieso gekocht und es respektiert auch die Natur. Und es ist zwei verreckte Mugen nur mit einem Touch. Wir verwöhnt die ganze Familie mit den Grumbeeren und putzt den Hof mit den Rasteln. Die Mama ist ganz narrisch mit dem Motto von Antoine Lavoisier. Nichts geht verloren. Alles verwandelt sich. Rien se perd, tout se transforme. Also, merci, Mama. Und wir können wieder das Rutschle. Jeden Tag, für euch, umsonst. Das ist auf unserer Homepage. Ihr braucht nur easy.fr Elsass typen und schon haben wir uns gefunden.
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On My Soul, so heißt das Lied von Bruno Mars, wie wir gerade miteinander kennt haben. So schön und mit guten Musikern. Ah, das genießen wir miteinander. Geht's wie ich? Ja, alle da. Da haben wir Paul Ruben. Hit ist ja so warm. Morgen ist noch wärmer. Achtung. Und wir bleiben im Kiel miteinander. Wir werden auch miteinander schöne Zeit verbringen. Und der Zeit ja aus noch im Kiel sind. 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

0: Die Draufgänger mit der Marie bei Isiel. So haben wir gute Stimmung für den Sommer verbringen. Es klingt wie Marie, es ist aber der Dani, wie kommt. Unsere Witzknüppelhüster geht von Zauberen. Und da ist es mit dem Kopf wie, oh je, ich will mir bitteln gehen, voilà, ein Glas Wasser. Als es besser geht und als wir doch alles packen bis am 6. Da haben wir auch noch ein bisschen Sachen vor. Da auf unserem Programm. Alle, wir werden sicher lachen mit dem Dani. Bleiben da, versingen, warum wir da den Julien Clerc, Cœur de Rocœur.
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0: 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Und der ich sagte, ich kriege das Kopf wirklich weg. Sitze einmal da ane, dann ist er angegangen und hat mir so ein kleines Wärmele aus dem Lädel rausgeholt, dann hat das Wärmele rechts ins Ohr gesetzt. Voilà, dann ist er auf die andere Seite gegangen und noch so 20 Minuten drauf ist das Wärmele auf der linken Seite im Ohr rausgekommen und seitdem hat er keinen Kopf gekriegt. Ja, voilà, ihr seht, manchmal, gell, denkst du nicht dran, aber es gibt so Dings. Jetzt hat er wohl wieder mit seiner Freude geredet und sie euch schon 14 Tage Kopfi. Dann hat er zu ihr gesagt, hör ich an, komm, wir machen nicht lang rum und um. Wir gehen nicht zu denen ganzen Doktor, wir gehen gleich zu dem Marabu. Hoppla, dann ist ein Marabu gesessen, gell. Der hat sich wieder gerade das Lädel aufgemacht, so Wärmele rausgeholt, jetzt sind seine Frau ins rechte Ohr. Der Marabu und er sitzen auf der anderen Seite, ans Ohr, und lösen alles ins linke Ohr. Ja, eine Stunde lang ist alles noch kein Wärmele da gewesen, gell. Eine Stunde noch. Und eine halbe Stunde drauf, und anderthalb Stunden. Ich war einmal mein Tag zu hören. Horisch, Chanel, hast du im Marabu gesagt, dass du einen Vögel hast?
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morgen ist schon das Summefinsternis, wie wir miteinander erleben wären. Also, bleiben bei ihrer App, ich sit ganz nacht, wenn's muss sein. 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